0: ist hier nicht mehr der Winter. Zwei Schlupfjacke und eine Terrasse. Und da gehen wir auch jeden Tag baden. Und der Mann, der da wohnt, der heißt Felix.
1: I don't understand this guy. It's amazing how.